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1: Alles noch ruhig auf der Straße um die Zeit am frühen Morgen von dem Mittwoch. Wenn ihr aber unterwegs seid und etwas beobachtet habt, dann meldet uns das gerne jederzeit auf unsere gratis Verkehrshotline Nummer 0800 und 3x60. Alle Meldungen gibt es auch immer in der Übersicht von radiozürichsee.ch oder in der Radio Zürichsee App. Allen unterwegs weiterhin eine gute und eine sichere Fahrt.
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1: Heute gibt es wieder viel Sonne. Im Verlauf des Tages kann es dann Richtung Berge, Gewitter und Platzregen geben. Aktuell messen wir in der Stadt Zürich 22 Grad, Bubiken und 7, 21 Grad. Morgen ist es sonnig. Am Nachmittag sind Richtung Berge Regengüsse und Gewitter möglich.
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2: Einen wunderschönen guten Morgen, schön an der Radio Zürichsee eingeschaltet. Vor genau 20 Jahren sind alle mit dem Gedanken, ja, die müssen wir mal noch live sehen, bevor sie dann vielleicht nicht mehr sind, Richtung Flughafen in Dübendorf gesteuert. Die Rolling Stones dort. Grosses Live-Konzert gehabt, die haben wir jetzt dann gerade parat. Und zuerst aber gibt es den F.R. David Words. Schönen guten Morgen.
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Ihr habt Radio Zürich eingeschaltet, das ist euer Mittwochmorgen. Ich nehme euch mit ins Jahr 2008, wo Amerika zum ersten Mal einen schwarzen Präsident gewählt hat, der Batman mit Dark Knight einen neuen Kinofilm bekommen hat und aus den Radios ist der Sound gelaufen von der Duffy. Mercy, schönen guten Morgen.

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1: Momentan haben wir keine Verkehrsmeldung aus dem Grossraum Zürich, Zürich-Oberland und aus der Zürichsee-Region. Wenn ihr etwas beobachtet habt, meldet uns das gerne auf unsere gratis Verkehrshotline 0800 und 3x60 ist die Nummer dafür. Alle unterwegs weiterhin eine gute und eine sichere Fahrt. Es ist 5:30.
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1: Mit dem Marco Huber. Guten Morgen. Wegen der Privatisierungsoffensive vom FIFA-Präsident Gianni Infantino wendet sich jetzt auch enge Vertraute von ihm ab. Der Direktor vom Weltfußballverband, der langjährige Arsenal-Trainer Arsène Wenger, betont, er habe von den Plänen nichts gewusst, und der FIFA-Generalsekretär Matthias Grafström hat in einer Mail an alle Mitarbeitenden von der FIFA von einer bedauerlichen und verstörenden Entwicklung geschrieben. Nach einem Blitzeinschlag ist im Toggenburg eine Scheuer komplett abgebrannt. Die Feuerwehr hat das Vieh retten. Laut der Kantonspolizei St. Gallen ist bei diesem Scheuerbrand eben an die Kappel ein Sachschaden von mehreren 100'000 Franken entstanden. Die Situation sei darum besonders heikel gewesen, weil der Brand in der Nähe von einem grossen Waldstück ausgebrochen sei. Die milliardenschwere Fusion von den beiden Hollywood-Giganten Warner Brothers und Paramount verzögert sich. Eine US-Richterin hat den Wettbewerbsvorschlag von insgesamt 12 US-Bundesstaaten und von der Gewerkschaft der Drehbuchautoren auf den nächsten März angesetzt. Damit könnte sich die grosse Fusion jetzt bis im nächsten Sommer verzögern.
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1: Auch heute gibt es wieder viel Sonne. Im Verlauf des Tages kann es dann richtig Berge, Gewitter und auch Platzregen geben. Aktuell messen wir in der Stadt Zürich 22 Grad, Rüschlik und Seschenbach 21 Grad. Morgen ist es sonnig, am Nachmittag sind richtig Berge, Regengüsse und auch Gewitter möglich. Das aktuelle Wetter und die genaue Prognose für euren Standort findet ihr jederzeit in der Radio Zürichsee App.
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Ihr hört Radio Zürichsee und auch heute haben wir eine Frage vom Tag für euch parat. Es ist ja auch heute wieder heiss. In vielen Privathaushalten tauchen darum immer mehr Klimageräte auf, um die Wohnung schön abzukühlen. Die Frage euch jetzt, habt ihr euch auch eine Klimaanlage zugetan? Oder schaut ihr noch auf andere Weise, dass euer Zuhause schön kühl bleibt? Eure Meinung jederzeit direkt ins Studio via WhatsApp-Sprachnachricht 079 255 7171. Schönen guten Morgen.

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1: Momentan gibt es keine Meldungen im Grossraum Zürich, im Zürich-Oberland oder rund um den Zürichsee. Habt ihr schon etwas gesehen? Dann meldet es uns auf unsere Gratis-Verkehrshotline 0800 60 60 60. Danke für mal und wieder in eine gute und sichere Fahrt. Es ist jetzt 5 vor 6.
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2: Mit dem Marco Huber. Guten Morgen. Wegen der Privatisierungsoffensive vom FIFA-Präsidenten Gianni Infantino wendet sich jetzt auch enge Vertraute von ihm ab. Der Direktor vom Weltfußballverband, der langjährige Arsenal-Trainer Arsène Wenger, betont, er habe von diesen Plänen nichts gewusst. Es sei darum absolut nötig gewesen, die Idee jetzt auch nicht weiter zu verfolgen. Und der FIFA-Generalsekretär Matthias Grafström hat in einer Mail an alle Mitarbeitenden von einer bedauerlichen und verstörenden Entwicklung geschrieben. Der Walliser Gianni Infantino ist unter Druck geraten, weil er vorgeschlagen hat, Teil der Fußball-Weltmeisterschaft an private Investoren zu verkaufen. Nach einem Blitzeinschlag ist im Toggenburg eine Scheuer komplett abgebrannt. Die Feuerwehr konnte das Vieh aus der Scheuer retten. Laut der St. Galler Kantonspolizei ist bei dem Scheuerbrand eben an die Kappel ein Sachschaden von mehreren 100'000 Franken entstanden. Die Situation sei darum heikel gewesen, weil der Brand in der Nähe von einem grossen Waldstück ausgebrochen sei. Die Fusion zwischen den beiden Hollywood-Giganten Warner Brothers und Paramount verzögert sich. Eine US-Richterin hat den Wettbewerbsvorschlag von 12 Bundesstaaten und von der Gewerkschaft der Drehbuchautoren auf den nächsten März angesetzt. Das bedeutet, dass sich die Übernahme bis im nächsten Sommer könnte hinziehen. Paramount will aktuell 110 Milliarden Dollar für Warner Brothers zahlen. Zum Tennis. Viktoria Golubic steht im WTA-1000er-Turnier zu Toronto in der dritten Runde. Die Zürcherin hat sich gegen die Kroatin Donna Vekic in 3 Sätzen durchsetzen.
0: Das Wetter.
2: Heute gibt es wieder viel Sonne. Im Verlauf des Tages kann es Richtung Berge, Gewitter und Platzregen geben. Aktuell messen wir in der Stadt Zürich 22 Grad, Richterswil und Zwalliseele 21 Grad. Morgen ist es auch wieder sonnig. Am Nachmittag sind Richtung Berge Regengüsse und Gewitter möglich.
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1: Tag Nummer 3 von unserem Ticketalarm. Wir haben sie für euch, die Tickets fürs Seenachtfest. Wenn ihr gehen wollt, am Freitag, dann jetzt anrufen. 084 222 1111 084 222 1111. Das ist die Nummer zum Tickets abstauben. Freue mich auf euch.
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0: Den ganzen Morgen verschenken wir euch heute wieder Tickets fürs Seenachtfest. Für die, die die Nummer noch nicht notiert haben, vielleicht jetzt schon mal schnell aufschreiben: 084 222 1111. Und als Schnellschnur kommt der Ralf aus Duggen. Wunderschönen guten Morgen, Ralf.
2: Ralf, guten Morgen.
0: Ja, guten Morgen, Ralf.
2: Ja, das glaube ich nicht, dass ich jetzt mal
0: durchkomme. Gehst du
2: etwa
0: 40
2: Mal
0: anbieten? Ja, das gibt's. Bist nicht der Einzige.
2: Geiler Tier. Du bist ein geiler Tier.
0: Ja, danke, danke. Und du gehst ans Seenachtfest.
2: Ja, du bist super, danke.
0: Der Ralf, der geht ans Seenachtfest gucken. Geniessen ihr vielleicht auch. Nächste Chance dann in knapper Stunde. Gut anhören, wenn ihr den Aufruf gehört. Anrufen und abstauben.
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0: los Radio Zürichsee, 16 Minuten nach der 6 haben wir jetzt einen wunderschönen guten Morgen. Wir haben wieder eine parat, eine Story rund um einen von unseren Stars. Und heute, da stellt sich die Frage, wie ist echt das Gerücht in die Welt gekommen?
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2: Stellt euch Folgendes vor. Die britische Popwelt in den 80er Jahren. Ganz viele Musikerinnen und Musiker, man kennt sich. Und wo gehobelt wird, da verliebt man sich. Der eine Musiker ist auf das Mal mit der Kim Wilde verschätzelt. Sie singt sogar auf den einen Lieder Backing Vocals. Irgendwann, irgendwo entsteht das Gerücht, dass da schon bald die Hochzeitsglocken läuten. Bald kommt aber raus, dass da nichts geplant ist. Es ist einfach ein Gerücht. Und die einen sagen, der Musiker hat das Gerücht selber gestreut, um bei den Medien interessant zu werden. Der Mann, der mit den Hochzeitsgerüchten seine Band hat vor dem Untergang retten wollte, ist Johnny Hates Jazz.

0: Ihr hört Radio Zürichsee an diesem Mittwochmorgen für euch Startlöcher. Ein Song ab dem wahrscheinlich meistverkauften Album der Welt. Wer da auf euch wartet, ich höre es gerade nach den News.
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0: Im Moment gibt es keine Meldungen im Grossraum Zürich, im Zürich-Oberland oder rund um den Zürichsee. Habt ihr schon etwas gesehen? Gebt es uns durch auf unsere gratis Verkehrshotline 0800 60 60 60. Weiterhin eine gute und sichere Fahrt. 4 Minuten noch, dann ist 6:30.
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5: Mit dem Marco Huber, guten Morgen. Die Organisatoren vom Seenachtfest Rapperswil-Jona halten trotz Kritik an den beiden Feuerwerken das Wochenende fest. Gegenüber der Linz-Zeitung und auch gegenüber Tele Zürich betonen sie, dass eine Bewilligung besteche und dass zusätzliche Sicherheitsvorschriften umgesetzt würden. Zuletzt haben sich kritische Stimmen gehäuft, die fordern, dass man das Mal auf die Feuerwerke verzichten soll, wegen der Trockenheit, aber auch aus Solidarität. Nach dem Privatisierungsplan vom FIFA-Präsident Gianni Infantino wendet sich auch enge Vertraute von ihm ab. Der Direktor vom Weltfußballverband, der Arsène Wenger, betont, er habe von diesen Plänen nichts gewusst. Und der FIFA-Generalsekretär Matthias Grafström hat in einer Mail an alle Mitarbeitenden von der FIFA von einer bedauerlichen und auch verstörenden Entwicklung geschrieben. Das Weltraumunternehmen SpaceX hat zum ersten Mal seit dem Börsengang im Juni die Quartalszahlen vorgelegt. Das Unternehmen vom Tech-Unternehmer Elon Musk verzeichnet einen Verlust von über 500 Millionen Dollar. Bei SpaceX fließen im Moment grosse Investitionen ins Raketensystem Starship und auch in Ausbau von der künstlichen Intelligenz.
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5: Auch heute erwartet uns wieder viel Sonne. Im Verlauf des Tages kann es dann Richtung Berge, Gewitter und Platzregen geben. Aktuell messen wir in der Stadt Zürich 22 Grad, Herliberg und Diesdorf 21 Grad. Morgen ist es sonnig, am Nachmittag sind Richtung Berge wieder Regengüsse und Gewitter möglich. Das aktuelle Wetter und die genaue Prognose für euren Standort findet ihr auch jederzeit in der Radio Zürichsee App.
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0: 6 über 6:30 Ihr Radio Zürichsee eingeschaltet. Wunderschönen guten Morgen. Er steht dann am Wochenende auch auf der Radio Zürichsee Bühne am Seenachtfest. Das ganze Wochenende wird gefestet in Rapperswil. Und heute, da hat er einen weiteren 80er-Hit parat für euch, der Niklas.
1: Der heutige Song bringt, glaube ich, bei mir alle möglichen Emotionen auf, die gehen. Cyndi Lauper, Time After Time, ist ein absolut zeitloser Song. Er eignet sich für praktisch jede Situation im Leben. Und er hat so eine unglaubliche Melancholie und tiefe Botschaft. Ist einfach wunderschön. Darum jetzt auf Radio Zürichsee für euch. Viel Spass.

0: 16 Minuten vor der 7. Ihr habt Radio Zürich eingeschaltet. Zeit für eure Portion Morgenhumor. Heute läutet der Keller raus und ist da nicht ganz zufrieden mit dem, was der Doktor verordnet hat.
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2: Signer.
3: Da ist Keller von Ihrer Versicherung. Grüezi, Herr Signer.
2: Grüezi.
3: Herr Signer, Sie haben ja am 2.8. einen Unfall gehabt mit dem Rennvelo.
2: Ja. Eben leider, ja. Hure sich.
3: Wie geht's Ihnen?
2: Nein, ja. Soll ich jetzt sagen. Schmerzfrei, aber ich darf es nicht aktiv bewegen.
3: Ja, das stimmt. Darum, es ist ein Fehler passiert. Oder? Sie sind bis jetzt 100% krankgeschrieben gewesen. Das wäre jetzt neu 50%, weil den anderen Arm, den können Sie ja brauchen.
2: Können Sie mir sagen, wenn ich in einer Backstube mit einer Hand soll arbeiten?
3: Ja, das geht ja schon.
2: Dann haben Sie aber keine Ahnung von unserem Beruf. Also sorry, entweder in einer Backstube kann ich 100% arbeiten oder ich kann nicht arbeiten. Schlicht nicht möglich.
3: Probieren Sie sich ein bisschen zu drücken einfach jetzt.
2: Nein, also ich bin seit 28 Jahren Unternehmer.
3: Ja, aber gut, das hätten Sie sich müssen überlegen, bevor Sie sich mit dem Rennvelo den Unfall geleistet haben, weil Sie gerasen sind.
2: Ich bin noch nie so langsam umgefallen. Ich habe keine 20-Stunden-Kilometer gehabt.
3: Aha, dann haben Sie sich ein bisschen doof angestellt in dem Fall.
2: Das muss ich mir, glaube ich, nicht so bieten lassen. Was haben Sie eigentlich das Gefühl? Und ein Handwerker, das heisst der Beruf schon, der schafft mit den Händen.
3: Ja gut, aber das mit dem Rasen ist uns halt mitgeteilt worden. He?
2: Von wem?
3: Das kann ich Ihnen sagen, von der Silvana, der Heidi und der Tamara.
2: Hä?
3: Die haben dich angemalt im Radio.
2: Was beim Radio?
3: Herzlich willkommen beim Kellerfon.
2: Ist ja der Hammer. Ja, ist. Wir sehen uns wieder, hoffentlich.
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0: Lost Radio Zürichsee und ich bringe euch zum Tanzen mit einem 80er-Hit, den ganz sicher jeder und jede von euch kennt. Flashdance ist auch bei uns in den Startlöchern. Gibt's gerade nach den News.
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0: Dann haben wir eine Meldung aus dem grossen Raum Zürich. Und zwar stockt es auf dem Nordring Richtung St. Gallen am Limmataler Kreuz. Bis mit Zürich Affolter müsst ihr dort mit einer leichten Zeitverzögerung rechnen. Sonst ist es ruhig. Allen unterwegs alles Gute auf eurem Weg zu eurem Ziel. 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
2: Mit dem Marco Huber, guten Morgen. Die Organisatoren vom Seenachtfest Rapperswil-Jona wollen trotz Kritik an den beiden Feuerwerken das Wochenende festheben. Gegenüber der Linz-Zeitung und auch gegenüber Tele Zürich zeigen die Organisatoren Verständnis für kritische Stimmen. Gleichzeitig betonen sie, dass eine Bewilligung für die Feuerwerke besteche und dass zusätzliche Sicherheitsmaßnahmen umgesetzt würden. Man schaue die Situation zusammen mit den Behörden laufend wieder an. Das Feuerwerk gilt als emotionaler Höhepunkt und als Publikumsmaßnahme. Magnet von diesem Grossanlass. In den letzten Tagen haben sich aber kritische Stimmen gehäuft, die fordern, dass man dieses Jahr auf die Feuerwerke verzichten soll. Das aufgrund von der Trockenheit, aber auch aus Solidarität mit den Privaten, die am 1. August kein Feuerwerk dürfen ablassen und aus Solidarität mit europäischen Ländern, wo immer noch Waldbrände herrschen. Nach dem Privatisierungsplan vom FIFA-Präsident Gianni Infantino wenden sich jetzt auch engste Vertraute von ihm ab. Der Direktor vom Weltfußballverband, der langjährige Arsenal-Trainer Arsène Wenger, betont, er habe von diesen Plänen nichts gewusst. Es sei darum nötig gewesen, die Idee nicht weiter zu verfolgen. Und der FIFA-Generalsekretär Matthias Grafström hat in einer Mail an alle Mitarbeitenden von der FIFA von einer bedauerlichen und verstörenden Entwicklung geschrieben. Der Wallis Gianni Infantino ist unter Druck gekommen, weil er vorgeschlagen hat, Teil der Fußballweltmeisterschaft an private Investoren zu verkaufen. Das Weltraumunternehmen SpaceX hat zum ersten Mal seit dem Börsengang im Juni die Quartalszahlen vorgelegt. Das Unternehmen vom Tech-Unternehmer Elon Musk verzeichnet einen Verlust von über 500 Millionen Dollar. Bei SpaceX fließen im Moment grosse Investitionen ins Raketensystem Starship und auch in den Ausbau von künstlicher Intelligenz. Der zentrale Geldbringer ist und bleibt aktuell aber immer noch der Satelliten-Internetdienst Starlink.
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2: Auch heute erwartet uns wieder viel Sonne. Im Verlauf des Tages kann es dann richtig Berge, Gewitter und Platzregen geben. Aktuell messen wir in der Stadt Zürich 22 Grad, Freienbach und Bülach 21 Grad. Morgen ist es auch wieder sonnig. Am Nachmittag gibt es dann richtig Berge, Regengüsse und auch Gewitter.
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0: Es ist wieder soweit. Ich habe Tickets für euch parat fürs Seenachtfest. Und zwar schicke ich euch am Samstagabend als Fest, dort unter anderem auf der Bühne Kunz. Wenn ihr mit dabei seid, 084 222 1111 084 222 1111. Das ist die Nummer hier zu mir ins Studio.
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0: Jetzt ist es 5 Minuten nach der 7. Ihr habt Radio Zürich eingeschaltet. Schönen guten Morgen.
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0: Es wird die Party vom Sommer am Zürichsee, Seenachtfest hier zu Rapperswil. Und mit dabei ist der Pascal aus Männedorf. Salü.
2: Salü.
0: Ich schicke dich ans Seenachtfest am Samstagabend.
2: Mega, mega, mega, super. Ja, das ist cool, ich freue mich jetzt richtig, weil ich habe so gesagt, ja, Street Parade, einmal gehe ich nicht, jetzt ist wieder mal Seenachtfest, gehe lieber ans Seenachtfest, also ja. Mega, freue mich richtig.
0: Und auch ihr könnt mit dabei sein, die nächsten Tickets im Radio Zürichsee Ticketalarm gibt es dann in einer knappen Stunde und vielleicht geniessen auch ihr dann das Feuerwerk über dem See, die Flugshow und all die Vereinsbeizen, natürlich ganz viel Schweizer Live-Musik auf der Radio Zürichsee Bühne. 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

0: Das ist Radio Zürichsee. Viertel ab sieben haben wir es jetzt. Ganz einen schönen guten Morgen. Ja, sie kann uns die Energie liefern, wenn wir sie brauchen. Oben runterfahren, wenn wir ein bisschen entspannen oder uns auch so ein bisschen in melancholische Stimmungen versetzen. Die Rede ist von der Musik. Sie kann aber noch viel mehr. Uns nämlich auch unsere Weisheit vom Tag liefern.
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0: Guns N' Roses haben 1987 mit einem legendären Gitarrenriff und den gefühlvollen Zielen gezeigt, dass sie auch überraschend sanfte Seiten haben. Sie hat ein Lächeln, das die Erinnerungen an meine Kindheit wiederbringt. Gewisse Menschen berühren uns nicht wegen grossen Gesten, sondern weil sie etwas in uns wachrufen, das wir längst vergessen haben. Die schönsten Begegnungen erinnern uns daran, wer wir im Inneren sind und was im Leben wirklich zählt.

0: Wir haben die Musik, die euch mitnimmt in Mittwoch hinein und gut begleitet und vielleicht das ausspricht, was viele hoffen. Es geht ein bisschen um Regen. 80er-Hit von der Supertramp gibt es gerade direkt nach den News.
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0: Die Einmeldung aus dem Grossraum Zürich auf dem Nordring Richtung St. Gallen haben den stockenden Verkehr ab dem Limmataler Kreuz bis Zürich abfoltern. Sonst ist es ruhig, allen unterwegs ganz gute und sichere Fahrt an euer Ziel. In 4 Minuten ist 7:30.
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5: Mit dem Marco Huber. Guten Morgen. Die hohen Wohnkosten treiben immer mehr Schweizerinnen und Schweizer über die Landesgrenzen. Über 150'000 Bürgerinnen und Bürger leben im grenznähen Ausland und ihre Zahl steigt laut dem Tagesanzeiger laufend. Allein in den letzten 7 Jahren sei die Zahl um 14% angestiegen. Eine Gruppe im eidgenössischen Parlament macht sich für bessere Zugverbindungen in verschiedene europäische Städte stark. Man müsse wieder grösser denken, heisst in den CH Media Zeitungen. Neben dem Fernverkehr will sich die Allianz aus Parlamentariern von der SP bis zur SVP auch für den sogenannten grenzüberschreitenden Nahverkehr einsetzen. Die parlamentarische Gruppe plant dazu verschiedene Vorstösse. Die Organisatoren vom Seenachtfest Rapperswil-Jona halten trotz Kritik an der Feuerwerk fest. Gegenüber der Linz-Zeitung und Tele Zürich betonen sie, dass eine Bewilligung besteche und dass zusätzliche Sicherheitsvorschriften umgesetzt würden. Zuletzt haben sich kritische Stimmen gehäuft, die fordern, dass man wegen der Trockenheit und aus Solidarität das mal auf die Feuerwerk an diesem Volksfest soll verzichten.
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5: Auch heute gibt es wieder viel Sonne. Im Verlauf des Tages kann es dann vor allem Richtung Berge, Gewitter und Platzregen geben. Aktuell messen wir in der Stadt Zürich 23 Grad, Mur 22 Grad und Glarus 21 Grad. Morgen ist es sonnig, am Nachmittag sind dann Richtung Berge Regengüsse und Gewitter möglich. Das aktuelle Wetter und die genaue Prognose für euren Standort findet ihr jederzeit in der Radio Zürichsee App.
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0: Wir bringen euch gut in den Tag hinein mit wunderbarer Musik, die einfach Freude macht. George Harrison unter anderem parat in dieser halben Stunde. Oder auch 90er Sound von der Natalie Imbruglia, den ich also als Teenie immer wieder gehört habe. Da hatte ich recht Freude gehabt. Und anfangen tun wir mit einem, der uns aus der Seele spricht. Supertramp, it's raining again. Schön startet ihr mit uns in den neuen Tag.
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0: mit uns im neuen Tag.
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0: 6 über halb 8 hier bei Radio Zürichsee. Schönen guten Morgen. Es ist Halbzeit, darf man sagen.
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0: Die ganze Woche haben wir nämlich Tickets für euch für das Seenachtfest von dem kommenden Wochenende. 3 Tage lang festen mit allem drum und dran. Und wir haben schon einige dürfen glücklich machen.
2: Mega
3: cool. Ja, mega cool. Danke vielmals.
4: Mega. Cool. Danke.
2: Danke.
0: Vielleicht sind ja ihr die Nächsten, die dürfen jubeln. In guter halben Stunde habe ich für heute die letzten Tickets. Aber hey, keine Angst, morgen und auch am Freitag gibt es weiterhin Tickets fürs Seenachtfest, zum Feuerwerk geniessen, Flugshow oder einfach den Vereinsbeizen anziehen.
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0: Es ist jetzt Viertel vor acht, die Zeit für eure Portion. Morgen kommen in den Keller am Start und nicht ganz zufrieden mit dem, was der Doktor verordnet hat.
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2: Signer.
3: Da ist Keller von Ihrer Versicherung. Grüezi, Herr Signer.
2: Grüezi.
3: Herr Signer, Sie haben ja am 2.8. einen Unfall gehabt mit dem Rennvelo.
2: Ja, eben leider, ja. Hure sich.
3: Wie geht's Ihnen?
2: Mir? Ja. Soll ich jetzt sagen? Schmerzfrei, aber ich darf nicht aktiv bewegen.
3: Ja, das stimmt. Darum, es ist ein Fehler passiert. Also, Sie sind bis jetzt 100% krankgeschrieben gewesen. Das wäre jetzt neu 50%, weil den anderen Arm, den können Sie ja brauchen.
2: Können Sie mir sagen, wenn ich in einer Backstube mit einer Hand arbeiten soll?
3: Ja, das geht ja schon. Ja,
2: dann haben Sie aber keine Ahnung von unserem Beruf. Also sorry, entweder in einer Backstube kann ich 100% arbeiten oder ich kann nicht arbeiten. Schlicht nicht möglich.
3: Probieren Sie sich ein bisschen zu drücken einfach jetzt.
2: Nein, also ich bin seit 28 Jahren Unternehmer.
3: Ja, aber gut, das hätten Sie sich müssen überlegen, bevor Sie sich mit dem Rennvelo den Unfall geleistet haben, weil Sie gerasen sind.
2: Ich bin noch nie so langsam umgefallen. Ich hatte keine 20-Stunden-Kilometer.
3: Aha, dann haben Sie sich auch ein bisschen doof angestellt in dem Fall.
2: Das muss ich mir, glaube ich, nicht so bieten lassen. Was haben Sie eigentlich das Gefühl? Und ein Handwerker, das heißt der Beruf schon, der schafft mit den Händen.
3: Ja gut, aber das mit dem Rasen ist uns halt mitgeteilt worden. He?
2: Von wem?
3: Das kann ich Ihnen sagen, von der Silvana, der Heidi und der Tamara.
2: Hä?
3: Die haben dich angemalt im Radio.
2: Was beim Radio?
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0: Ihr hört Radio Zürichsee am Mittwochmorgen für euch parat. Ein 80er-Hit von den Dire Straits, den ich immer eingeschaltet habe, wenn ich einfach ein bisschen Motivation haben will. Walk of Life gibt es gerade direkt nach den News.
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0: Da haben wir aktuell nur eine Meldung für uns im grossen Raum Zürich. Vom Nordring Richtung St. Gallen zwischen dem Limmataler Kreuz und Zürich-Affoltern stockt es im Moment wegen Verkehrsüberlastung. Sonst läuft alles rund. Allen unterwegs ganz eine gute und sichere Fahrt an euer Ziel. 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Oder in der Radio Zürichsee App. Es ist jetzt 5 vor 8.
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5: Mit dem Marco Huber. Guten Morgen. Die hohen Wohnkosten treiben immer mehr Schweizerinnen und Schweizer über die Landesgrenze. Über 150'000 Bürgerinnen und Bürger leben im grenznähen Ausland und die Zahl steigt laut dem Artikel im Tagesanzeiger laufend. Allein in den letzten 7 Jahren sei die Zahl um 14% angestiegen. Der Haupttreiber von dieser Entwicklung sei, dass die Mieten und die Immobilienpreise im nächsten Ausland einiges tiefer seien. Eine Gruppe im eidgenössischen Parlament macht sich für bessere Zugverbindungen in verschiedene europäische Städte stark. Man müsse wieder grösser denken. In diesem Bereich heisst es in den CH-Media-Zeitungen. Neben dem Fernverkehr will sich die Allianz aus Parlamentarierinnen und Parlamentariern von der SP bis zur SVP auch für den sogenannten grenzüberschreitenden Nahverkehr einsetzen. Als Beispiel nennt der St. Galler SVP-Nationalrat Lukas Reimann das S-Bahn-Netz in der Ostschweiz. Die Gruppe plant verschiedene Vorstöße zu ihren Anliegen. Sie wählen sich außerdem dazu mit dem Bund, den Kantonen, der SBB und auch mit anderen Bahnunternehmen austauschen. Die Organisatoren vom Seenachtfest Rapperswil-Jona halten trotz Kritik an den Feuerwerk fest. Gegenüber der Linz-Zeitung und auch gegenüber Tele Zürich zeigen die Organisatoren viel Verständnis für kritische Stimmen. Gleichzeitig betonen sie, dass eine Bewilligung für Feuerwerk besteche und dass zusätzliche Sicherheitsvorschriften dazu umgesetzt würden. Man schaue die Situation zusammen mit den Behörden laufend an. Das Feuerwerk gilt als emotionaler Höhepunkt und grosser Publikumsmagnet von der Volksfest. In den letzten Tagen haben sich jetzt aber kritische Stimmen gehäuft, die fordern, dass man das Jahr auf die Feuerwerk verzichten soll. Das aufgrund von der Trockenheit aus Solidarität mit den Privaten, die am 1. August kein Feuerwerk haben dürfen ablassen, und auch aus Solidarität mit europäischen Ländern, wo Waldbrände wüten.
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5: Heute gibt es wieder viel Sonne. Im Verlauf des Tages kann es dann richtig Berge, Gewitter und Platzregen geben. Aktuell messen wir in der Stadt Zürich 23 Grad, Meinidorf und Kloten 22 Grad. Morgen ist es sonnig, am Nachmittag sind richtig Berge, Regengüsse und auch Gewitter möglich.
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0: 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Ihr habt Radio Zürichsee eingeschaltet. 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

0: Es ist Zeit zum Mitraten hier bei Radio Zürichsee. Jetzt dann gerade 7:45. Wir haben wieder eine Story rund um unsere Stars parat. Und die Frage, die sich heute stellt, wo kommt denn nur das Gerücht her?
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2: Stellt euch Folgendes vor. Die britische Popwelt in den 80er Jahren. Ganz viele Musikerinnen und Musiker, man kennt sich. Und wo gehobelt wird, da verliebt man sich. Der eine Musiker ist auf das Mal mit der Kim Wilde verschätzelt. Sie singt sogar auf den einen Lieder Backing Vocals. Irgendwann, irgendwo entsteht das Gerücht, dass da schon bald die Hochzeitsglocken läuten. Bald kommt aber raus, dass da nichts geplant ist. Es ist einfach ein Gerücht. Und die einen sagen, der Musiker hat das Gerücht selber gestreut, um bei den Medien interessant zu werden. Der Mann, der mit den Hochzeitsgerüchten seine Band hat vor dem Untergang retten wollte, ist Johnny Hates Jazz.

0: Ihr habt Radio Zürichsee eingeschaltet. Das ist euer Mittwochmorgen. Wir freuen uns jetzt schon auf einen wunderbaren Sound von einer 80er-Ikone, die nicht nur die Musik, sondern auch die Mode ganz klar beeinflusst hat. Wer das ist, ich höre es gerade nach einem News-Update.
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0: Da haben wir aktuell nur eine Meldung aus dem grossen Raum Zürich. Es stockt auf dem Nordring Richtung St. Gallen, ab dem Limmataler Kreuz bis mit Zürich abfoltern. Sonst ist es ruhig, allen unterwegs eine gute und sichere Fahrt. Es ist jetzt 8:30.
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10: Mit dem Marco Huber. Hohe Mieten und Immobilienpreise treiben immer mehr Schweizerinnen und Schweizer über die Landesgrenze. Schon über 150'000 Bürgerinnen und Bürger leben im grenznahen Ausland und die Zahl steigt laut dem Tagesanzeiger laufend. Allein in den letzten 7 Jahren sei die Zahl um 14% angestiegen. Eine Gruppe im nationalen Parlament will sich für bessere Zugverbindungen in verschiedene europäische Städte einsetzen. Man müsse in diesem Bereich wieder grösser denken, heisst es in den CH-Media-Zeitungen. Neben dem Fernverkehr will sich die Allianz aus verschiedenen Parlamentariern von der SP bis zur SVP auch für den sogenannten grenzüberschreitenden Nahverkehr einsetzen. Die parlamentarische Gruppe plant dazu verschiedene Vorstösse. Über ein Drittel der 18-jährigen Auslandschweizerinnen und Auslandschweizer registrieren sich nicht im Auslandschweizer Register. Im Extremfall riskieren die Personen damit, ihr Bürgerrecht zu verlieren, schreibt der Blick. Wie viele Personen davon betroffen sind, hat das Schweizer Aussendepartement gegenüber der Zeitung aber nicht können beziffern.
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10: Auch heute gibt es wieder viel Sonne. Im Verlauf des Tages kann es Richtung Berge Gewitter und Platzregen geben. Aktuell messen wir in der Stadt Zürich 24 Grad, Dürnten und Zürmlang 23 Grad. Morgen ist es sonnig. Am Nachmittag sind Richtung Berge Regengüsse und Gewitter möglich. 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
0: Sie hat in den 80er Jahren nicht nur die Musik beeinflusst, sondern auch die Mode. Die Rede ist natürlich von keiner geringeren als der Madonna. Die habe ich jetzt gerade mit wunderbarer Musik, die zum Freuen einlädt, parat mit Like a Prayer. Dann gibt es auch noch ein Rockigs von Bon Jovi. So tönt der Mittwochmorgen einfach perfekt.
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0: Wir haben nicht nur die Musik, die euch glücklich macht. Nein, wir machen euch auch glücklich mit Tickets für das Seenachtfest. Nächste Wochenende, das ganze Wochenende. Party am Zürichsee.
1: Ja, super. 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
3: 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Danke.
2: Und du, danke.
0: Und nicht nur Tickets haben wir dann morgen Morgen wieder parat, sondern jetzt gerade die Musik, die einfach glücklich macht, ein bisschen Freude bringt und euch gut in den Tag hinein begleitet. The Way You Make Me Feel, 80er-Klassiker hier bei Radio Zürichsee. 6 Minuten nach der 6:30 haben wir es jetzt. Und nachher gibt es einen perfekten Song für den Moment. Queen, the show must go on. Und so gehen wir weiter in Mittwoch hinein. Schön, macht ihr das mit uns.

0: In 16 Minuten ist es 9 Uhr. Schönen guten Morgen. Ihr habt Radio Zürich eingeschaltet. Es ist Zeit für eure Portion Morgenhumor. Und da fragt man sich schon, was hat jetzt der Doktor wirklich verordnet?
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2: Signer?
3: Da ist Keller von Ihrer Versicherung. Grüezi, Herr Signer.
2: Grüezi.
3: Herr Signer, Sie haben ja am 2.8. einen Unfall gehabt mit dem Rennvelo.
2: Ja, eben leider, ja. Hure sich.
3: Wie geht's Ihnen?
2: Nein, soll ich jetzt sagen. Schmerzfrei, aber ich darf nicht aktiv bewegen.
3: Ja, das stimmt. Darum, es ist noch ein Fehler passiert. Also, Sie sind bis jetzt 100% krankgeschrieben gewesen. Das wäre jetzt neu 50%, weil den anderen Arm, den können Sie ja brauchen.
2: Können Sie mir sagen, wenn ich in einer Backstube mit einer Hand arbeiten soll?
3: Ja, das geht ja schon.
2: Dann haben Sie aber keine Ahnung von unserem Beruf. Also sorry, entweder in einer Backstube kann ich 100% arbeiten oder ich kann nicht arbeiten. Schlicht nicht möglich.
3: Probieren Sie sich ein bisschen zu drücken einfach jetzt.
2: Nein, also ich bin seit 28 Jahren Unternehmer.
3: Ja, aber gut, das hätten Sie sich müssen überlegen, bevor Sie sich mit dem Rennvelo den Unfall geleistet haben, weil Sie gerasen sind.
2: Ich bin noch nie so langsam umgefallen. Ich hatte keine 20-Stunden-Kilometer.
3: Aha, dann haben Sie sich aber ein bisschen doof angestellt in dem Fall.
2: Das muss ich mir, glaube ich, nicht so bieten lassen. Was haben Sie eigentlich das Gefühl? Und ein Handwerker, das heisst der Beruf schon, der schafft mit den Händen.
3: Ja gut, aber das mit dem Rasen ist uns halt mitgeteilt worden. He?
2: Von wem?
3: Das kann ich Ihnen sagen, von der Silvana, der Heidi und der Tamara.
2: Hä?
3: Die haben dich angemeldet im Radio.
2: Was beim Radio?
3: Herzlich willkommen beim Kellerfon.
2: 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Ja, wir sehen uns wieder, hoffentlich.
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0: unterwegs mit Radio Zürichsee. In der Mittwoch für euch parat ein 80er-Hit, der als meist gesampelter Song im Hip-Hop gilt. Welchen Song da immer mal wieder anheben musste, ihr hört es gerade nach den News.
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0: Aktuell haben wir keine Meldung rund im Grossraum Zürich, im Zürich-Oberland oder rund um den Zürichsee. Habt ihr etwas gesehen? Meldet uns auf unsere gratis Verkehrshotline 0800 60 60 60. Wieder in eine gute und sichere Fahrt. 5 Minuten noch, dann ist es 9 Uhr.
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4: Mit dem Marco Huber. Die hohen Mieten und Immobilienpreise treiben immer mehr Schweizerinnen und Schweizer über die Landesgrenze. Über 150'000 Bürgerinnen und Bürger leben im grenznähen Ausland und ihre Zahl steigt laut dem Tagesanzeiger laufend. Allein in den letzten 7 Jahren sei die Zahl um 14% gestiegen. Die Mieten und die Immobilienpreise sind im nähen Ausland einiges tiefer. Eine Gruppe im nationalen Parlament setzt sich für bessere Zugverbindungen in europäische Städte ein. Man müsse in diesem Bereich wieder grösser denken, heisst es in den CH Media Zeitungen. Neben dem Fernverkehr will sich die Allianz aus Parlamentariern von der SP bis zur SVP auch für den sogenannten grenzüberschreitenden Nahverkehr engagieren. Als Beispiel nennt der St. Galler SVP-Nationalrat Lukas Reimann das S-Bahn-Netz in der Ostschweiz. Die parlamentarische Gruppe plant dazu verschiedene Vorstöße. Sie wollen sich dazu auch mit dem Bund, den Kantonen, der SBB und anderen Bahnunternehmen austauschen. Über ein Drittel der 18-jährigen Auslandschweizerinnen und Auslandschweizer registrieren sich nicht im Auslandschweizer Register. Im Extremfall riskieren diese Personen damit, ihr Bürgerrecht zu verlieren, berichtet der Blick. Sie könnten dann auch nicht abstimmen und wählen. Schweizerinnen und Schweizer, die im Ausland geboren sind und eine weitere Staatsbürgerschaft besitzen, sollen sich bis zum 26. Geburtstag bei den Schweizer Behörden melden, sonst würden sie automatisch das Bürgerrecht verlieren. Wie viele Personen das konkret betrifft, hat das Schweizer Aussendepartement gegenüber der Zeitung nicht können beziffern.
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4: Uns erwartet wieder viel Sonne heute. Im Verlauf des Tages kann es dann vor allem Richtung Bergen, Gewitter und auch Platzregen geben. Aktuell messen wir in der Stadt Zürich 24 Grad, Horgen und Dübendorf 23 Grad. Morgen ist es sonnig, am Nachmittag sind Richtung Bergen, Regengüsse und auch Gewitter möglich.
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0: Er gilt als meist gesampelte Song im Hip-Hop, das ein 80er-Klassiker, den ich jetzt gerade für euch parat habe, was Freude macht. Cool and the Gang, Celebration. Dann haben wir aber auch noch ein bisschen 90er-Musik von der Sheryl Crow mit ihrem All I Wanna Do. Und da freue ich mich schon jetzt auf R.E.M. gibt es auch noch in dieser halben Stunde. Schönen guten Tag.
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Jeden Tag interessiert eure Meinung hier bei Radio Zürich. Sehr guten Tag miteinander. 10 Minuten nach der 9 haben wir es jetzt. Heute wollte ich von euch wissen, sind ihr eure Klimaanlagenposten überall ausverkauft? Haben wir letztens gesehen, also müsst ihr bei euch daheim überall eine stehen. Ist aber nicht der Fall. Ihr kühlt euch aktuell noch anders ab, nicht mit einer Klimaanlage. 70% von euch sagen ganz klar, nein, hey, ich kenne da bessere Wege, als irgendein Klimagerät in die Wohnung reinzustellen. Eure Meinung jederzeit auch via WhatsApp-Sprachnachricht ins Studio. 079-255-71-71. Schön, sind wir mit Radio Zürichsee unterwegs. Wir haben die Musik, die den Mittwoch zu einem freudigen Ereignis macht, das jetzt gerade mit 80er Sound von den Pet Shop Boys.

0: Illustradio Zürichsee an dem Mittwoch. Mögt ihr euch noch erinnern, so Ende 90er Jahre hat es ja zwei Teams gegeben. Entweder Team Christina oder man konnte Team Britney sein. Ich muss zugeben, ich habe mich bis heute nicht entscheiden. Ich habe beide sehr hübsch gefunden und die Musik ist bis heute einfach genial. Christina Aguilera für euch in den Startlöchern gerade als nächstes. Zuerst gibt es aber noch ein bisschen Reisemelancholie von Desireless.
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0: Momentan gibt es keine Meldungen im Grossraum Zürich, im Zürich-Oberland oder rund um den Zürichsee. Habt ihr etwas gesehen? Dann gebt es uns doch durch auf unsere gratis Verkehrshotline 0800 60 60 60. Weiterhin eine gute und sichere Fahrt.
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5: Viel Sonne erwartet uns auch heute wieder im Verlauf des Tages. Kann es dann aber richtig Berge, Gewitter und auch Platzregen geben. Aktuell messen wir in der Stadt Zürich 24 Grad, Hinwil und Dietike 23 Grad. Morgen ist es weiterhin sonnig. Am Nachmittag sind dann jeweils richtig Berge, Regengüsse und auch Gewitter möglich. 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

Und wegs durch den Mittwoch mit Radio Zürichsee. Wir kommen zu einer Frau, die im zweiten Karriereweg Landschaftsgärtnerin geworden ist. Bevor sie dann wieder zurück in die Musik gekommen ist. Wir haben jetzt aber einen von ihren grössten Hits in Europa, unter anderem auch Platz Nummer 1 in der Schweiz abgeräumt. Wunderbarer Sound von der Kim Wilde mit ihrem Cambodia. Gibt's jetzt gerade für euch hier bei Radio Zürichsee. 24 Minuten noch. Dann

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3: Im Moment haben wir keine einzige Verkehrsmeldung aus dem Grossen und Zürich, im Zürich-Oberland oder aus der Zürichsee-Region. Wenn ihr aber etwas beobachtet habt, meldet euch das gerne auf unsere gratis Verkehrshotline 0800 und 3x60 ist die Nummer dafür. Und alle Meldungen findet ihr auch jederzeit auf radiozürichsee.ch oder in der Radio Zürichsee-App. All unterwegs weiterhin eine gute und eine sichere Fahrt. In 5 Minuten ist es 10.
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3: Mit dem Marco Huber. Über ein Drittel der 18-jährigen Auslandschweizerinnen und Auslandschweizer registrieren sich nicht im Auslandschweizer Register. Im Extremfall riskieren die Leute damit, ihr Bürgerrecht zu verlieren, berichtet der Blick. Sie könnten dann also auch nicht abstimmen und wählen. Schweizerinnen und Schweizer, die im Ausland geboren sind und eine weitere Staatsbürgerschaft haben, sollen sich bis zum 26. Geburtstag bei den Schweizer Behörden melden. Sonst würden sie automatisch das Bürgerrecht verlieren. Wie viele Personen das konkret betrifft, hat das Schweizer Aussendepartement gegenüber der Zeitung nicht angeben. Der Schweizer Rohstoffkonzern Glencore hat im ersten Halbjahr kräftig zugelegt und wieder schwarze Zahlen geschrieben. Der Umsatz ist um fast 50% auf über 174 Milliarden Dollar gestiegen, wie Glencore heute mitteilt. Der Gewinn sei sogar um 86% auf über 10 Milliarden Dollar angestiegen. Glencore mit operativem Sitz im Kanton Zug ist das weltweit grösste Unternehmen, das im Rohstoffhandel und auch im Bergbau tätig ist. Zwischen den USA und Brasilien ist ein diplomatischer Konflikt eskaliert. Die US-Regierung hat der brasilianischen Botschafterin in Washington darum jetzt das Visum entzogen. Das Außenministerium schreibt von einer Antwort auf eine Blockade von Seiten von Brasilien. Die Regierung vom brasilianischen Präsident Lula da Silva hat wiederum einem neuen US-Botschafter zu Brasilien seit Wochen die offizielle Zulassung verweigert. Außerdem wirft Brasilien den USA vor, die Wahlen im südamerikanischen Staat zu beeinflussen.
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3: Auch heute gibt es wieder viel Sonne. Im Verlauf des Tages kann es dann vor allem Richtung Berge, Gewitter und Platzregen geben. Aktuell messen wir in der Stadt Zürich 25 Grad, Talwil und Soizach 24 Grad. Morgen ist es sonnig, am Nachmittag sind dann wieder Richtung Berge, Regengüsse und auch Gewitter möglich.
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4: Wir haben die Musik für euch, die euch mitnimmt. Einfach mal so ein bisschen an einem schönen Strand, ein bisschen 90er-Sound von der Jennifer Page, bevor wir nachher den richtigen Beat haben, um über den heißen Asphalt rennen mit der Katrina and the Waves und ihrem 80er Walking on Sunshine. So macht der Mittwoch Spass.
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3: Im Moment haben wir keine Verkehrsmeldung aus dem Grossraum Zürich, Zürich-Oberland und aus der Zürichsee-Region. Wenn ihr etwas beobachtet habt, dann ist die Nummer für die Beobachtungen 0800 und 3x60 an unterwegs. Weiterhin eine gute und eine sichere Fahrt.
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1: Aktuell haben wir keine Verkehrsmeldungen aus dem Sendegebiet, also aus dem grösseren Zürich, Zürich-Oberland und der Zürichsee-Region und der erweiterten Regionen. Wenn ihr aber etwas beobachtet habt, dürft ihr uns das durchgeben von unserer gratis Verkehrshotline Nummer 0800 und 3x60. An unterwegs weiterhin eine gute und eine sichere Fahrt. In 5 Minuten wird es 11.
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1: Mit dem Marco Huber. Wegen der Street Parade warnt die Stadtpolizei Zürich vor grossen Verkehrseinschränkungen am Wochenende in der Zürcher Innenstadt. Besonders rund um Seebecki ist ab dem Samstagmorgen bis am Sonntagmorgen mit Einschränkungen zu rechnen, schreibt die Stadtpolizei in einer Mitteilung. Die Stadt Zürich hat verschiedene Fahr- und Halteverbote angeordnet und auch Parkflächen temporär aufgehoben. Die Stadtpolizei empfiehlt dringend, mit dem öffentlichen Verkehr auf Zürich zu reisen. Schweizer Pharmaunternehmen Sandoz hat im ersten Halbjahr deutlich mehr Umsatz erwirtschaftet. Sandoz schreibt von einer Umsatzsteigerung von 10% auf 5,8 Milliarden Dollar. Vor allem das Geschäft mit Nachahmerprodukten von biologischen Medikamenten sei gut gelaufen. Das Generika-Geschäft habe auch leicht zugelegt. Im September wird Sandoz dann in Schweizer Leitindex SMI aufgenommen und gehört dann zu den 20 wichtigsten börsenkotierten Schweizer Unternehmen. Die Ursache des verheerenden Flächenbrands in der Nähe von der kalifornischen Metropole Los Angeles vor anderthalb Jahren ist geklärt. Ein Hochspannungsmast hat das Feuer ausgelöst, schreiben die Brandermittler in ihrem Report. Der Mast sei nicht mehr in Betrieb gewesen, trotzdem habe es Funkenflug gegeben, durch das sei brennendes Material auf trockenes Gestrüpp. Bei dem Flächenbrand damals sind 19 Personen ums Leben gekommen, über 9000 Gebäude sind zerstört oder beschädigt worden. Neben dem Flächenbrand hat damals am westlichen Rand von Los Angeles aus sogenannte Palisades Feuer gewütet. Dabei sind 12 Personen ums Leben gekommen und rund 7000 Gebäude sind zerstört worden.
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1: Auch heute gibt es wieder viel Sonne. Im Verlauf des Tages kann es in Richtung Berge, Gewitter und Platzregen geben. Aktuell messen wir in der Stadt Zürich 27 Grad, zu Uster und zu Andelfingen 26 Grad. Morgen ist es ebenfalls sonnig. Am Nachmittag sind wiederum Richtung Berge, Regengüsse und auch Gewitter möglich.
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2: Unterwegs Richtung Mittwochmittag mit Radio Zürichsee und dieser Musik, die jetzt gerade schnell ein bisschen in Ferienstimmung bringt. Gemütlich. Irgendwo so ein bisschen unter Palmen mit einem Drink in der Hand. Bob Marley, Buffalo Soldier gibt es jetzt dann gerade. Zuerst geniessen wir aber mit Losing My Religion. Schön habt ihr eingeschaltet.
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1: Aktuell haben wir keine Verkehrsmeldungen von unterwegs. Wenn ihr aber etwas gesehen habt, meldet euch das gerne auf unsere gratis Verkehrshotline-Nummer 0800 und 3x60 an unterwegs. Weiterhin eine gute und eine sichere Fahrt.
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2: Zuerst die gute Nachricht. Wir haben keine Meldungen im Grossraum Zürich, im Zürich-Oberland und auch rund um den Zürichsee. Unsere Gratis-Verkehrshotline ist 0800 und 3x60. Und die schlechte Nachricht gibt es gar nicht. Wir wünschen einen guten 5 Minuten und dann ist es 12.
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3: Mit dem Marco Huber. Der Kauf von Eigenheim ist in der Schweiz auch dieses Jahr wieder teurer geworden. Das zeigt eine Studie von zwei Vergleichsdiensten. Ein Einfamilienhaus hat im Juli fast 7% mehr gekostet als ein Jahr vorher. Eigentumswohnungen sind um knapp 6% teurer geworden. Dabei sind die Preise in der Deutschschweiz stärker angestiegen als die in der Romandie. Ein Treiber von diesen steigenden Immobilienpreisen sind die Nullzinspolitik von der Schweizerischen Nationalbank, die zu günstigen Hypothekarzinsen führt und so die Nachfrage erhöhen würde. Ein SVP-Nationalrat will die Autobahn-Klepp-Vignette schon vorzeitig abschaffen. Die sei überholt, teuer und ineffizient, sagt der Baselbieter Parlamentarier Thomas Degurten gegenüber dem Online-Magazin Streetlife. Er hat einen Vorstoß dazu eingereicht. Der Bundesrat soll einen Entwurf für eine entsprechende Gesetzesanpassung vorlegen. Aktuell sieht das Gesetz eine Abschaffung der Klepp-Vignette erst dann vor, wenn der Verkaufsanteil dieser Vignette unter 10% ist. Seit dem August 2023 können Fahrzeughalterinnen und Halter zwischen der klassischen Klepp-Vignette und der digitalen E-Vignette auswählen. Wegen der Street Parade warnt die Stadtpolizei Zürich vor grossen Verkehrseinschränkungen in der Zürcher Innenstadt. Besonders rund um Seebecki ist ab dem Samstagmorgen bis am Sonntagmorgen mit Einschränkungen zu rechnen, schreibt die Stadtpolizei in einer Mitteilung. Die Stadt Zürich hat verschiedene Fahr- und Halteverbote angeordnet und Parkflächen temporär aufgehoben. Die Stadtpolizei empfiehlt dringend, mit dem öffentlichen Verkehr auf Zürich zu kommen.
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3: Auch heute gibt es wieder viel Sonne. Im Verlauf des Tages kann es dann vor allem Richtung Berge, Gewitter und Platzregen geben. Aktuell messen wir in der Stadt Zürich 29 Grad, Stäfen und Seferetiken 28 Grad. Morgen ist es auch wieder sonnig. Am Nachmittag sind Richtung Berge, Regengüsse und auch Gewitter möglich.
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2: Hat es jetzt jemand von euch gestern bereicht mit dem Gewitter? Bei uns war wieder mal nichts gewesen. Gut, dann regnet es halt wieder nur Hitze. Zwei komplette Gegensätze aus den 80ern. Der geschminkte Rocker mit langen Haaren und harten Gitarrenriffs Alice Cooper und neben ihm die fast ein bisschen brav wirkende Ultravox mit ihrem grossartigen Hit Dancing with Tears in My Eyes. Gibt es gerade noch Musik aus den 90ern von The Cure?
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Vielleicht habt ihr es schon direkt zu spüren bekommen, zu Hause. Guten Mittag auf Radio Zürichsee, 9 ab 12 Uhr. Es ist wieder losgegangen mit der Lehre. Für viele heisst es seit dieser Woche zum ersten Mal überhaupt im Leben arbeiten. Und ja, aller Anfang ist schwer. Um die Jungen ein bisschen besänftigen, schwelgen wir heute darum mit euch in den Erinnerungen an die ganz spezielle Zeit, die irgendwie nie vergessen geht. Ich erinnere mich zum Beispiel noch, ich habe in der Lehre bei der Versicherung gearbeitet. Und ganz am Anfang hat mich die Frau, die mich betreut hat, mal ein bisschen angefahren. Sie hat gesagt, wenn sie auf mich warte am Platz, soll ich doch gefälligst ein bisschen schneller zu laufen kommen und nicht so in diesem Schneckentempo. Ja. So ein Lehrstart kann ein ordentlicher Weckruf sein. Seither säckle ich immer sofort, wenn mir jemand sagt, komm mal. Nein, nein. Welche Geschichte aus der Lehre ist euch bis heute noch geblieben? Erzählen Sie uns auf unser WhatsApp 079 255 71 71. Und jetzt treten wir aus, aber ganz gemächlich. Auf einen Spaziergang mit dem Mark Cohn, seinem grossartigen Hit aus den 90er. Walking in Memphis. Gute Mittagszeit.

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0: Gerade freue Musik von einem Mann, der in Senegal aufgewachsen ist. Und als er für einen Auftritt in die Schweiz kam, ist ihm vor allem etwas aufgefallen. Die Berge. Ja, das sind wir uns gar nicht so bewusst. Das massive Gestein, das ist einzigartig für Leute, die das nicht haben. Welcher Künstler das war, gehört gerade nach der kurzen News mit seinem grössten Hit aus den 90ern.
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4: Momentan in der Region freie Fahrt. Nord-Süd-Achse haben wir einzig noch eine Information dort. Zwischen Quinto und Airolo Richtung Gotthard, also Richtung Norden. 5 km Stau, ein Zeitverlust von bis zu 50 Minuten ist einzurechnen. Allen unterwegs weiterhin eine gute Fahrt. Es ist 12:30.
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4: Mit dem Manuel Mückler. Die Eigenheimpreise steigen in der Schweiz weiter an. Das zeigt eine Studie von zwei Vergleichsdiensten. Ein Einfamilienhaus hat im Juli fast 7% mehr gekostet als ein Jahr vorher. Eigentumswohnungen sind um knapp 6% teurer geworden. Die Autobahn-Klebvignette könnte schon frühzeitig abgeschafft werden. Die sei überholt, teuer und ineffizient, sagt der Baselbieter SVP-Nationalrat Thomas de Gurten gegenüber dem Online-Magazin Streetlife. Er hat einen Vorstoß für eine vorzeitige Abschaffung eingereicht. Aktuell gesetzt die Abschaffung der Klebvignette erst dann vor, wenn der Verkaufsanteil unter 10% geht. Wegen der Street Parade warnt die Stadtpolizei Zürich vor grossen Verkehrseinschränkungen in der Zürcher Innenstadt. Besonders sind die Strassen am Zürcher Seebecki ab dem Samstagmorgen bis am Sonntagmorgen, schreibt die Stadtpolizei in einer Mitteilung. Die Stadt Zürich hat verschiedene Fahr- und Halteverbote angeordnet und Parkflächen temporär aufgehoben. Die Stadtpolizei empfiehlt, mit dem öffentlichen Verkehr auf Zürich zu kommen.
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4: Es scheint teils die Sonne und es ist weiter sehr warm. Im Osten und in den Bergen ist Regen und Gewitter möglich. Aktuell messen wir in der Stadt Zürich 29 Grad. Das Bubik und das Mollis sind es 28 Grad. Morgen ist es weiter teils sonnig, teils bewölkt. In den Alpen hat es dann dichtere Wolken, ebenfalls dort mit möglichen Gewitter und Platzregen. 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

Zum Kaffee nach dem Mittag gibt es jetzt auch noch zwei Stück Musik mit ähnlicher Wirkung. Wir gehen mit euch in die Disco in die 80er mit dem Rick Astley. Und ab den 90er hat man ja dann weniger Disco gesagt, sondern eher Club mit den Backstreet Boys. Gute Mittagszeit. Yeah.

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8: Weiterhin alles ruhig auf der Straße im Grossraum Zürich, Zürich-Oberland und rund um den Zürichsee. Einzig haben wir noch eine Info von der Nord-Süd-Achse Richtung Norden vor dem Gotthard. 5 km bis zu 50 Minuten ist dort der Zeitverlust. Wenn ihr etwas seht, noch unterwegs, könnt ihr das immer gerne durchgeben. Gratis Verkehrsatline 0800 und 3x60. Kommt alle gut an. Es wird 5 vor 1.
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8: Mit dem Manuel Mückler. Der Kauf von Eigenheim ist in der Schweiz auch dieses Jahr wieder teurer geworden. Das zeigt eine Studie von zwei Vergleichsdiensten. Ein Einfamilienhaus hat im Juli fast 7% mehr gekostet als ein Jahr vorher. Eigentumswohnungen sind um knapp 6% teurer geworden. Dabei sind die Preise in der Deutschschweiz stärker angestiegen als in der Romandie. Ein Treiber der steigenden Immobilienpreise sei die Nullzinspolitik der Schweizerischen Nationalbank, die zu günstigen Hypothekarzinsen führen und so die Nachfrage erhöhen würde. Der Gotthard-Strassentunnel ist während 12 Nächte gesperrt. Vom 10. bis am 27. August müssen Verkehrsteilnehmer auf der Nord-Süd-Achse in der Nacht möglicherweise über die Gotthard-Passstrasse fahren. Grund für die temporäre Sperrung sind Unterhaltsarbeiten an der Zwischendecke, um das Risiko für Schäden zu minimieren. Das schreibt das Bundesamt für Strassen Astra in einer Mitteilung. Konkret gehen die Sperrungen vom Montag bis am Donnerstag. Am Freitag, Samstag und Sonntag ist der Gotthard-Strassentunnel normal offen. Eine Drohne ist am deutschen Flughafen Leipzig sichergestellt worden. Gemäss einem NATO-Sprecher ist die Drohne in der Nähe vom ukrainischen Flugzeug sichergestellt worden. An der Drohne soll Sprengstoff mit einem Zünder befestigt gewesen sein. Die Drohne ist kurz vor Mitternacht in der Nähe von einer ukrainischen Antonov-Transportmaschine bemerkt worden und von der deutschen Bundespolizei sichergestellt worden. Der Flughafen Leipzig-Halle hat in der Nacht den Flugbetrieb gestoppt, nachdem in der Nähe vom Flughafen zusätzliches bekanntes Flugobjekt und auch auf der Südpiste ein verdächtiger Gegenstand gefunden worden ist. Der Nordbereich vom Flughafen ist seit dem Morgen wieder in Betrieb. Die Südpiste ist noch für Ermittlungen gesperrt.
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8: Es scheint teils die Sonne und es ist weiterhin warm. Im Osten und in den Bergen ist Regen und Gewitter möglich. Aktuell messen wir in der Stadt Zürich und Bonnstedt 30 Grad, im Wald sind es 29 Grad. Morgen ist es teils sonnig, teils bewölkt. In den Alpen hat es dichtere Wolken mit möglichen Gewitter- und Platzregen.
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9: Findet ihr, Stängelglasse unterscheidet sich gross von dem, was man an der Theke holen kann, wo die Kugeln direkt aufs Gehör nicht tun? Vielleicht habt ihr aber gerade anders dazu, als über die grossen Fragen aus dem Leben zu sinnieren. Vielleicht arbeitet ihr und darum gibt es eine Stunde Musik ohne Unterbruch und die Auslage ist etwas breiter, als noch jeder Glassestand anbringt. Aus den 80er Talk Talk, Gypsy Kings, Sandra oder aus den 90er Michael Jackson und jetzt gerade Cher. Guten Nachmittag!
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2: Weiterhin freie Fahrt im Grossraum Zürich, Zürich Oberland und rund um den Zürichsee. Eine Info haben wir von der Nord-Süd-Achse, dort Richtung Norden 5 km Stau. Bis zu 50 Minuten ist dort der Zeitverlust. Allen unterwegs, eine gute Fahrt.
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5: Alles ruhig auf den Strassen in der Region. Einzige Meldung haben wir von der Nord-Süd-Achse. Dort vor dem Gotthard Richtung Norden 5 km Stau und Zeitverlust von bis zu 50 Minuten. Alle Verkehrsmeldungen für euch auch immer auf radiozürichsee.ch oder in unserer Radio Zürichsee App. Kommt alle gut und sicher in 5 Minuten ist 2.
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5: Mit dem Manuel Mückler. In der Schweiz hat es 15% mehr Rinderschlachtungen gegeben. Wegen der Trockenheit und der Schwierigkeiten auf dem Milchmarkt sind in der Schweiz 15% mehr Rinder geschlachtet worden als im Vorjahr. Das hat die Branchenorganisation Proviant mitteilt. Bei den Kühen sind die Schlachtungen sogar um fast ein Drittel angestiegen. Laut Proviant handelt es sich bei den Tieren vor allem um ausgemusterte Tiere aus dem Milchviehbetrieb. Hauptgrund sei die Trockenheit mit ihren Folgen für die Futterversorgung. Für Konsumentinnen und Konsumenten dürften sicher aber die höheren Schlachtzahlen vorher noch nicht bemerkbar machen. Der Gotthard-Strassentunnel ist während 12 Nächte gesperrt. Vom 10. bis am 27. August müssen Verkehrsteilnehmer auf der Nord-Süd-Achse in der Nacht möglicherweise über die Gotthard-Passstrasse fahren. Grund für die temporäre Sperrung sind Unterhaltsarbeiten an der Zwischendecke, um das Risiko für Schäden zu minimieren. Das schreibt das Bundesamt für Strassen Astra in einer Mitteilung. Konkret gehen die Sperrungen vom Montag bis am Donnerstag. Am Freitag, Samstag und Sonntag ist der Gotthard-Strassentunnel normal offen. Eine Drohne ist am deutschen Flughafen Leipzig sichergestellt worden. Gemäss einem NATO-Sprecher ist die Drohne in der Nähe von einem ukrainischen Flugzeug sichergestellt worden. An der Drohne soll Sprengstoff mit einem Zünder befestigt gewesen sein. Die Drohne ist kurz vor Mitternacht in der Nähe von einer ukrainischen Antonov-Transportmaschine bemerkt worden und von der deutschen Bundespolizei gesichert worden. Der Flughafen Leipzig-Halle hat in der Nacht den Flugbetrieb gestoppt, nachdem in der Nähe vom Flughafen zusätzliches unbekanntes Flugobjekt und auch auf den Südpisten ein verdächtiger Gegenstand gefunden worden ist. Der Nordbereich vom Flughafen ist seit dem Morgen wieder in Betrieb. Die Südpiste ist noch für Ermittlungen gesperrt.
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5: Es scheint teils die Sonne und es ist weiter warm im Osten und in den Bergen ist Gewitter und Regen möglich. Aktuell messen wir in der Stadt Zürich und Zaffoltern mal bis 31 Grad. Das Einsiedeln sind 27 Grad. Morgen ist es weiterhin teils sonnig, teils bewölkt. In den Alpen hat es dichtere Wolken mit möglichen Gewitter und Platzregen.
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6: Ferienzeit ist wieder die Zeit, wo wieder Reisekoffer ein- und ausgepackt werden. Und ich glaube, bei dem, was wir für die nächste Musikstunde einpacken müssen, kämen wir nicht mehr durch die Sicherheitskontrolle. Wir brauchen ein Saxophon, ganzen Haufen Männer, verbotene Narkotika, ein Klavier, ein französisches Diktionär. Ja, sonst würden wir sie ja nicht verstehen. Aus den 80er mit der Beat Ella Ella, It's Raining Man. Oder aus den 90er Cantaloupe, Narcotic und.
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3: Es hat einen Unfall gegeben in der Region Glarnerland-Wallensee auf der A3 ihre Fahrt Richtung Zürich. Darum staut es zwischen der Wesen und Niederurne. Der linke Fahrstreifen dort ist blockiert. Und noch eine Info von der Nord-Süd-Achse vor dem Gotthard Richtung Norden. 5 km Stau, das bedeutet einen Zeitverlust von bis zu 50 Minuten. Kommen alle gut an.
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5: Es hat einen Unfall gegeben in der Region Glarnerland-Wallensee auf der A3 Richtung Zürich. Drum aktuell Stau zwischen Wesen und Niederurnen. Der linke Fahrstreifen dort ist blockiert. Und dann noch eine Meldung von der Nord-Süd-Achse. A2 Richtung Gotthard, Richtung Norden von Chiasso her. Gibt es 5 km Stau, Zeitverlust bis zu 50 Minuten dort. Alle Verkehrsmeldungen gibt es für euch auch immer zum Nachlesen auf radiozürichsee.ch oder in unserer Radio Zürichsee App. Kommen alle gut an. In 5 Minuten ist es 3.
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5: Mit dem Manuel Mückler. Ein schwerer Luftangriff hat in der ukrainischen Hauptstadt Kiew mehrere Todesopfer gefordert. Wie die ukrainische Luftwaffe mitteilt, hat die russische Armee in der Nacht 28 ballistische Raketen von verschiedenen Typen eingesetzt. Kein Geschoss hätte abgefangen werden können. Mindestens 17 Menschen sind bei dem Luftangriff gestorben. Der ukrainische Präsident Volodymyr Zelensky hat sich über den Mangel an Flugabwehrwaffen beklagt. Er hat gesagt, dass sich ihre Partner müssen bewusst sein, dass jede verspätete Lieferung oder jede Weigerung, Raketenabwehr zu liefern, zu Tod und Zerstörung führe. In der Schweiz hat es im Juni und Juli 15% mehr Rinderschlachtungen gegeben. Wegen der Trockenheit und der schwierigen Bedingungen auf dem Milchmarkt sind in der Schweiz 15% mehr Rinder geschlachtet worden als noch im Vorjahr. Das hat die Branchenorganisation ProViand mitteilt. Bei den Kühen sind die Schlachtungen sogar um fast ein Drittel angestiegen. Laut ProViand handelt es sich bei den Tieren vor allem um ausgemusterte Tiere aus dem Milchviehbetrieb. Hauptgrund sei die Trockenheit mit ihren Folgen für die Futterversorgung. Für Konsumentinnen und Konsumenten dürften sich aber die höheren Schlachtzahlen vorerst nicht bemerkbar machen. Ein SVP-Nationalrat will die Autobahn-Klebvignette schon vorzeitig abschaffen. Die sei überholt, teuer und ineffizient, sagt der Baselbieter Parlamentarier Thomas de Gurten gegenüber dem Online-Magazin Streetlife. Er hat einen Vorstoss dazu eingereicht. Der Bundesrat soll einen Entwurf für eine Gesetzesanpassung vorlegen. Aktuell sieht das Gesetz eine Abschaffung der Klebvignette erst dann vor, wenn der Verkaufsanteil unter 10% ist. Seit dem August 2023 können Fahrzeughalterinnen und Halter zwischen der klassischen Klebvignette und der digitalen E-Vignette wählen.
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5: Es ist teils sonnig und weiter warm. Im Osten und in den Bergen ist Regen und Gewitter möglich. Aktuell messen wir in der Stadt Zürich und Uster 32 Grad, in Wesen sind es 29 Grad. Morgen ist es weiter teils sonnig, teils bewölkt. In den Alpen hat es dichtere Wolken mit möglichen Gewitter und Platzregen.
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6: Wir könnten euch natürlich über jedes einzelne Lied aus der nächsten Non-Stop-Musikstunde-Band erzählen, aber für das lange Zeit einfach nicht. Tatsächlich aber gerade rausgekommen ein Buch über den Song «Born in the USA» von Bruce Springsteen aus den 80er. Das, weil das Lied immer wieder falsch als Nationalhymne verstanden wird. Auch noch dabei in der nächsten Non-Stop-Musikstunde Musik von Donna Summer von der, aus den 90er von R.E.M. und jetzt gerade der Whitney Houston. Guten Abend.
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3: Immer noch aktuell Stau wegen einem Unfall bzw. stockenden Verkehr A3 Richtung Zürich. Dort zwischen Wesen und Niederurne eben der stockende Verkehr, weil es vorher einen Unfall gegeben hat. Dann im Grossraum Zürich haben wir stockenden Verkehr auf der A1 Bern Richtung St. Gallen zwischen dem Limmataler Kreuz und dem Gubrisch-Tunnel und dann A1 in Richtung Bern ab Dietikon. Stau wegen einer Baustelle, Zeitverlust bis zu einer Viertelstunde und Nord-Süd-Achse Richtung Norden aktuell 5 km, Zeitverlust bis zu 50 Minuten. Allen unterwegs, eine gute Fahrt.
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2: Im Grossraum Zürich haben wir stockenden Verkehr auf der A1 Richtung St. Gallen vor dem Gubristunnel ab dem Limmataler Kreuz und dann zur Nord-Süd-Achse. Da im Moment Stau vor dem Gotthard Richtung Norden ab Quinto. 5 km sind zu etwa 50 Minuten mehr Zeit, die ihr braucht. Kommen alle gut und sicher am Ziel an. 5 Minuten noch, dann ist es 4 Uhr.
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3: Mit dem Manuel Mückler. Drohne mit Sprengladung am Flughafen Leipzig ist entschärft. Wie das Landeskriminalamt vom deutschen Bundesland Sachsen bestätigt, ist der Zünder von einer noch unbekannten Sprengvorrichtung von der Bundespolizei entfernt worden. Die Behörden würden aktuelle politische Motivation ausschliessen. Letzte Nacht ist der Betrieb am Flughafen Leipzig gestoppt worden, nachdem man eine Drohne mit einem Sprengsatz in der Nähe von einer ukrainischen Antonov-Maschine entdeckt hat. Weiter ist auch ein unbekanntes Flugobjekt gesichert, wo später mit einem Frachtflugzeug zusammengestoßen ist. Aktuell ist noch unklar, ob es einen Zusammenhang zwischen den beiden Objekten gibt. Laut den Ermittlern besteht keine Gefahr für Passagiere oder Personal am Flughafen und auch der Betrieb läuft zum Teil wieder normal. Ein schwerer Luftangriff hat in der ukrainischen Hauptstadt Kiew mehrere Todesopfer gefordert. Wie die ukrainische Luftwaffe mitteilt, hat die russische Armee in der Nacht 28 ballistische Raketen von verschiedenen Typen eingesetzt. Kein Geschoss hätte können abgefangen werden. Mindestens 17 Menschen sind bei dem Luftangriff gestorben. Der ukrainische Präsident Volodymyr Zelensky hat sich über den Mangel an Flugabwehrwaffen beklagt. Er hat gesagt, dass sich ihre Partner müssten bewusst sein, dass jede verspätete die Lieferung oder jede Weigerung, Raketenabwehr zu liefern, zu Tod und Zerstörung führe. Und jetzt noch zu der guten Nachricht vom Tag. Der Gourmet- und Restaurantführer Gomio hat die 10 besten Body-Restaurants der Schweiz gehört. Darunter sind auch 3 aus der Zürichsee-Region. Auf dem Spitzenplatz liegt das Strandbad Zürich-Tiefenbrunnen, wo das exklusive Menü serviert. Auf Platz 5 ist das Strandbad Stampf Ziona, wo unter anderem Fischknusperli aus dem Zürichsee serviert. Auf Rang 9 schafft es das Lettenbody Zürich, wo das Gastro-Team hauptsächlich auf Bioprodukte setzt.
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3: Es scheint teils die Sonne und ist weiterhin warm im Osten und in den Bergen kann es Regen oder Gewitter geben. Aktuell da messen wir in der Stadt Zürich und in Dübendorf 32 Grad, zu Langnau am Albis sind es 31 Grad. Morgen ist es teils sonnig, teils bewölkt. In den Alpen hat es dichtere Wolken mit möglichen Gewitter und Platzregen.
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2: Zum Glück müssen wir jetzt nicht gerade mitmachen heute beim Videodreh zum nächsten Song aus den 80ern, den wir euch haben. So mit langen Ärmel, Ganzkörper, Kampfjet-Uniform wäre es, glaube ich, ein bisschen heiss. Ihr könnt hoffentlich gleich ins Feierabend-Tenü, also in die Kurzhose wechseln. Gleich heben wir jetzt aber eben ab mit einer Ladung Freudegefühl und dem Kenny Loggins im Danger Zone. Später auch noch dabei der Lionel Richie oder aus den 90er Donna Lewis. Guten Endspurt!
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0: Wie sind ihr so beim Thema Geduld? Guten Nachmittag auf Radio Zürichsee 9 ab 4. Ich muss sagen, meine Stärke ist es nicht. Und die Frau, die den Keller in der nächsten Ausgabe über das Telefon auf die Chippe nimmt, die hat also recht Geduld. Sie arbeitet im Reisebüro und er läutet ihr an, weil er Ferien in Norwegen buchen will. Aber er behauptet, er will auf Stockholm in Norwegen.
1: Also, Entschuldigung, Stockholm ist ja in Schweden.
2: Also auf Norwegen wollte ich?
1: Ja, ich weiss, aber Stockholm ist ja in Schweden.
2: Ich will nicht auf Schweden.
1: Ja, Sie können auch auf Stockholm gehen.
2: Mhm.
1: Aber es ist einfach nicht in Norwegen.
2: Aber ich will ja auf Norwegen.
1: Ja, wenn Sie ausschließlich auf Norwegen wollen, müssen Sie auch ins Land Norwegen gehen.
2: Ah, dann gehört Schweden zu Norwegen.
1: Schweden und Norwegen sind zwei verschiedene Länder.
0: Habt ihr gehört, die Geduld. Und er macht also noch etwas weiter. Die ganze Folge hört er morgen in der Morgenshow mit dem Flo Michel um 20 vor 7, 8 und 9. Und jetzt verlassen wir Schweden, Norwegen, Finnland und gehen dort hin, wo es ein bisschen wärmer ist. Mit kubanischem Flair gehen wir jetzt zusammen in Feierabend. Aus den 80er freut Gloria Estefan.

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0: Es geht gerade weiter mit einer Frau, die zwar zum Zeitpunkt, wo sie diesen Hit gelandet hat, noch eher eine Teenagerin war. Mit dem Song, wo sie das Musikvideo dazu in der Schule gedreht hat, ist sie in den 90er Jahren zum Weltstar geworden und hat dann auf Tournee ihre Schule fertig gemacht. Im Tourbus dafür dann ohne Uniform. Verrückt. Welche Künstlerin gehört ihr gerade nach den Kurznews?
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0: Sieht ziemlich gut aus auf der Strasse. Nur gerade vor dem Gubrist Richtung St. Gallen stocken sie ab dem Limmataler Kreuz und Richtung Norden vor dem Gotthardtunnel ab Quinto 5 km Stau und etwa 50 Minuten mehr Zeit, die ihr braucht. Kommen alle gut und sicher am Ziel an 5 Minuten und dann ist es 4:30.
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5: Mit dem Manuel Mückler. Bei einer Messerattacke in London sind 4 Männer verletzt worden. Wie die Polizei bestätigt, ist eine 47-jährige Frau als Tatverdächtige festgenommen worden. Sie soll bei Touristen beliebten Viertel Covent Garden zu Westminster die Männer angegriffen haben. Zu der Schwere der Verletzungen gibt es aktuell keine Angaben. Am deutschen Flughafen Leipzig ist die Drohne mit dem Sprengsatz erfolgreich entschärft worden. In der Nacht musste der Betrieb gestoppt werden, weil man in der Nähe von einer ukrainischen Antonov-Maschine eine Drohne mit unbekannter Sprengvorrichtung gefunden hat. Laut der Einsatzkräfte bestehe keine Gefahr für Passagiere oder Personal. Der Kanton Graubünden ist Ziel eines Cyberangriffs worden. Wie das kantonale Amt für Informatik mitteilt, ist ein SharePoint-Server angegriffen worden. Aktuell gäbe es aber keinen Hinweis auf irgendwelche Datenabflüsse. Betroffen gewesen sei ein Server, der für den Internetauftritt von der Kantonsverwaltung zuständig ist.
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5: Es scheint teils die Sonne und ist weiterhin warm im Osten und in den Bergen ist Regen oder Gewitter möglich. Aktuell da messen wir in der Stadt Zürich und Wallenstadt 32 Grad, heute sind es 29 Grad. Morgen ist es weiterhin teils sonnig, teils bewölkt und in den Alpen hat es dann dichtere Wolken mit möglichen Gewitter oder Platzregen. 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

Guten Start, richtig Feierabend an diesem Mittwoch mit Radio Zürichsee. Das Wörtli «Mir» ist jetzt gerade recht präsent in den nächsten Songs, die wir euch auf der Feierabend haben. «Mir» auf Englisch «We», oder? «We Are Family» aus den 70er sogar für die Abwechslung. «We Didn't Start the Fire» von Billy Joel aus den 80er und «We Don't Need Another Hero» von der Tina Turner. Und ich hätte gesagt, «Mir» haben jetzt in dem Fall eine sehr gute Zeit und ihr hoffentlich gleich.

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2: Der klassische Feierabendverkehr im Grossraum Zürich um den Nordring und Westring um und auch beim Autobahnende Wiedecke von Winterthur Richtung Schaffhausen auf der A4 stocken zwischen Winterthur Nord und dem Ried-Hölzli-Tunnel und dann noch zur Nord-Süd-Achse. Da haben wir im Moment Richtung Norden vor dem Gotthard ab Quinto 5 km Stau und etwa 50 Minuten mehr Zeit, die wir brauchen. Alle Meldungen im Detail gibt es für euch auch immer auf radiozürichsee.ch oder in der Radio Zürichsee App. Kommen alle gut und sicher weiter 5 Minuten und dann ist es 5.
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3: Mit dem Manuel Mückler. Im Zentrum von der britischen Hauptstadt London sind bei einer Messerattacke 4 Männer verletzt worden. Gemäss mehreren Berichten und örtlichen Polizei ist eine 47-jährige Frau als Verdächtige verhaftet worden. Der Vorfall ist heute Mittag im touristisch beliebten Viertel Covent Garden zu Westminster passiert. Bei den Opfern handelt es sich um Männer im Alter zwischen 34 und 52. Sie sind vor Ort versorgt und ins Spital gebracht worden. Zu der Schwere der Verletzung gibt es noch keine Angaben. Graubünden ist Opfer von einem Cyberangriff geworden. Das Bündner Amt für Informatik hat einen Cyberangriff auf einen SharePoint-Server vom Kanton festgestellt, wie die mitteilen. Erste Erkenntnisse weisen darauf hin, dass dabei keine Daten abgeflossen und keine Konten kompromittiert worden sind. Schon gestern hat das Bundesamt für Informatik und Telekommunikation zu einem Cyberangriff auf SharePoint-Server vom Bund informiert. Beim Fall vom Kanton Graubünden sind laut Mitteilung keine vertraulichen Informationen oder besonders schützenswert die Personendaten abgeflossen. Der vom Angriff betroffene Server sei für den Internetauftritt von der kantonalen Verwaltung verantwortlich. Und jetzt noch zu der guten Nachricht vom Tag. Der Gourmet- und Restaurantführer GoMio hat die 10 besten Body-Restaurants der Schweiz gekürt. Darunter sind auch drei aus der Zürichsee-Region. Auf einem Spitzenplatz liegt das Strandbad Zürich Tiefenbrunnen, wo es exklusive Menü gibt. Auf Platz 5 ist das Strandbad Stampf Ziona, wo unter anderem Fischknusperli aus dem Zürichsee serviert werden. Und auf Rang 9 schafft das Lettenbody Zürich, wo das Gastro-Team hauptsächlich auf Bioprodukte setzt.
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3: Es scheint teils die Sonne und es ist weiter warm, lokal ist Regen oder Gewitter möglich. Aktuell messen wir in der Stadt Zürich und die Dietikon 32 Grad, in Rapperswil sind es 31 Grad. Morgen ist es teils sonnig, teils bewölkt, in den Alpen hat es dichtere Wolken mit möglichen Gewitter und Platzregen.
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2: Hoppla, Entschuldigung.
3: Ich bin nur in den News.
2: Ja, sorry, das Falsche reingezogen. Sabrina Zwicker natürlich an den Hebel, Entschuldigung. Und ja, eigentlich kann ich sagen, man könnte sich den Besuch in der Body ja je nach Restaurant aussuchen. Du hast ja erzählt, wie gut man da überall essen kann in der Region. Falls ihr also noch schwimmen geht, einen guten Schwumm und natürlich einen guten, eben wenn ihr gut essen. Jetzt für euch eine Band, die noch jedes Stadion zum Beben bringt mit einem riesen Hit aus den 90ern. Oasis.
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0: Ja, für viele heisst es seit dieser Woche, der Ernst vom Leben hat angefangen. Guten Abend auf Radio Zürichsee, 11 ab 5. Ja, auf eine Art ist es ja schon ein bisschen so. Mit dem Anfang der Lehre kommt auch die Verantwortung. Unser Morgenshow-Moderator Flo Michel erinnert sich.
1: Mir war eigentlich wirklich der allererste Tag gewesen. Dort bin ich arbeiten gekommen. Mein Chef hat mir den Schlüssel für den Laden in die Hand gedrückt, hat mir erklärt, wie die Kasse funktioniert und sich dann in Kaffeepause verabschiedet.
0: Hoppla, da war Vertrauen rum gewesen. Und bei unserem David Nadig ist das Telefonieren vor allem in Erinnerung geblieben.
2: Ich war in einem Büro auf einer Gemeindeverwaltung und mein Chef damals war der Herr Hug. Und er hat das Telefon immer abgenommen, Gemeindeverwaltung Quarte Hug. Und als ich es zuerst mal abnehmen musste, habe ich es genau gleich gemacht. Ich habe gesagt, Gemeindeverwaltung Quarte Hug. Anstatt Nadig.
0: Falls ihr seine Telefonnummer wollt, könnt ihr ja mal ausprobieren, ob er sich mittlerweile mit dem richtigen Namen meldet. Telefonnummer von unserem WhatsApp auf jeden Fall 079 255 71 71. Da dürft ihr uns gerne eure Erinnerungen aus der Lehrzeit erzählen. Und jetzt hoffen wir natürlich aber, ihr habt Feierabend und Lust, um euch hier in der ersten Reihe einzureihen. Konzertähnliche Stimmung jetzt mit dem 80er-Song von Opus. Guten Feierabend mit Life is Life.

0: Ich bin nicht sicher, ob ihr drauf kommt, wer gemeint ist. Guten Abend auf Radio Zürichsee. Wir haben euch gerade eine Band aus Deutschland aus den 80er Jahren und der Sänger, der hat rechte Diskussionen mit seinem Vater gehabt, weil der nicht wollte, dass er Sänger wird. Er ist dann auch untertaucht in Berlin irgendwo, hat zeitweise auf der Straße gelebt und der erste Erfolg, den er dann mit seiner Band gehabt hat, ist gerade ein Riesenerfolg geworden, ein Welthit. Also der erste Song, gerade ein Welthit. Und der handelt von der Drogenszene am Bahnhof Zoo in Berlin. Welchen Song gehört ihr gerade nach der kurzen News?
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0: Wir haben den normalen Feierabendverkehr im Grossraum Zürich um den Nordring und Westring umeinander und beim Autobahnende Wiedike. Dann haben wir noch den Gotthardtunnel, da staut es Richtung Norden ab Quinto. 5 Kilometer stehen wir dort und etwa 50 Minuten mehr Zeit brauchen wir. Kommt alle gut und vor allem sicher weiter, 5 Minuten noch, dann ist es 5:30.
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9: Mit dem Manuel Mückler. Bei einer Messerattacke in London sind 4 Männer verletzt worden. Wie die Polizei bestätigt, ist eine 47-jährige Frau als Tatverdächtige festgenommen worden. Sie soll im bei Touristen beliebten Viertel Covent Garden zu Westminster Männer angegriffen haben. Zu der Schwere der Verletzung gibt es aktuell keine Angaben. Am deutschen Flughafen Leipzig ist die Drohne mit dem Sprengsatz erfolgreich entschärft worden. In der Nacht hat der Betrieb gestoppt werden, weil man in der Nähe von einer ukrainischen Antonov-Maschine eine Drohne mit unbekannter Sprengvorrichtung gefunden hat. Laut den Einsatzkräften besteht keine Gefahr für Passagiere oder Personal. Der Kanton Graubünden ist Ziel eines Cyberangriffs worden. Wie das Kantonale Amt für Informatik mitteilt, ist ein SharePoint-Server angegriffen worden. Aktuell gäbe es aber keinen Hinweis auf irgendwelche Datenabflüsse. Betroffen war ein Server, der für den Internetauftritt der Kantonsverwaltung zuständig ist.
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9: Es scheint teils Sonne und es ist weiterhin warm. Lokal ist Regen oder Gewitter möglich. Aktuell messen wir in der Stadt Zürich und Glattfelden 32 Grad. Amden sind es 27 Grad. Morgen ist es teils sonnig, teils bewölkt. In den Alpen hat es dichtere Wolken mit möglichen Gewitter und Platzregen. 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

Sind ihr froh, wenn die Nachbarn gleich wieder zurück sind aus den Ferien und ihr nicht mehr müsst gehen geniessen? Guten Abend auf Radio Zürichsee. Also, wenn ich könnte wählen aus all unseren Radio Zürichsee-Stars, dann wäre es sicher sie, die bei mir auf Blumen könnte schauen, weil das ist die Frau, die auch schon ein Buch über das Gärtner geschrieben hat. Kim Wilde jetzt für euch. Und sie hat ja nicht nur im Garten einen grünen Daumen, sie hat auch sonst schon einen Haufen Evergreens in Form von Musik rausgegeben. Zum Beispiel der hier, der euch garantiert jetzt im Mittwoch Feierabend zurück in die wilden 80er holt. Gerade nachher unter anderem noch Musik aus den Nullerjahren für die Abwechslung von Robbie Williams. Und dann gibt's Rock von Whitesnake.

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7: Der normale Feierabendverkehr im Grossraum Zürich auf dem Nordring und am Westring und auch beim Autobahnende Wiedike. Ebenfalls Stau in der Region Obersee, über den Seedamm Richtung Rapperswil und im Glarnerland zwischen Glarus und Nitzschtel. Und auch auf der Nord-Süd-Achse Richtung Norden, da stehen ab Quinto noch 4 km und 40 Minuten im Stau. Alle Meldungen im Detail gibt es auch immer auf radiozürichsee.ch oder in der Radio Zürichsee App. Kommen alle gut und sicher in Feierabend 4 Minuten und dann ist es 6 Uhr.
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9: Mit dem Manuel Mückler. Graubünden ist Opfer eines Cyberangriffs geworden. Das Bündner Amt für Informatik hat einen Cyberangriff auf einen SharePoint-Server vom Kanton festgestellt, wie es mitteilt. Erste Erkenntnisse weisen aber darauf hin, dass dabei keine Daten abgeflossen und keine Konten kompromittiert worden sind. Schon gestern hat das Bundesamt für Informatik und Telekommunikation zum Cyberangriff auf SharePoint-Server vom Bund informiert. Beim Fall vom Kanton Graubünden sind laut Mitteilung aber keine vertraulichen Informationen oder besonders schützenswerte Personendaten betroffen. Der vom Angriff betroffene Server sei für den Internetauftritt von der kantonalen Verwaltung verantwortlich. Trockenheit setzt den Alpen im Kanton Schweiz immer mehr zu. Es hätte schon 5 Fälle gegeben, wo der Alpabtrieb schon früher stattgefunden hätte. Das, weil es an Wasser und Futter für Kühe fehle, teilen die Behörden vom Kanton Schweiz gegenüber der Nachrichtenagentur Keystone SDA mit. Laut dem Präsidenten vom Alpwirtschaftlichen Verein vom Kanton Schweiz dürften weitere Betriebe folgen. Ein grosser Teil werde 2 bis 3 Wochen früher ins Tal ziehen. Viele Landwirte und Landwirte müssen außerdem im Tal dann auf ihre Heuvorräte vom Winter zurückgreifen. Und jetzt noch zu der guten Nachricht vom Tag. Der Gourmet- und Restaurantführer Gomio hat die 10 besten Body-Restaurants der Schweiz gekürt. Darunter sind auch 3 aus der Zürichsee-Region. Auf dem Spitzenplatz liegt das Strandbad Zürich Tiefenbrunnen, wo exklusive Menü serviert. Auf Platz 5 ist das Strandbad Stampf Ziona, wo unter anderem Fischknusperli auf dem Zürichsee serviert. Auf Rang 9 schafft es das Lettenbad in Zürich, wo das Gastro-Team hauptsächlich auf Bioprodukte setzt.
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9: Es scheint teils die Sonne, weiterhin ist es auch warm. Lokal sind Regengüsse oder auch Gewitter möglich. Aktuell da messen wir in der Stadt Zürich 32 Grad. Ziona und Skokhausen sind 31 Grad. Morgen ist es teils sonnig, teils bewölkt. In den Alpen hat es dichtere Wolken mit möglichen Gewitter und Platzregen.
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7: 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Wäre ja eigentlich auch mal noch eine spannende Frage. In welcher Body in der Region ist man denn eigentlich die beste Pommes? Wir nehmen den Vorschlag gerne entgegen und jetzt tauchen wir mit euch noch mehr ein in Sommer mit Boys of Summer aus den 80er von Don Henley. Zuerst gleiten wir aber noch ein bisschen rückwärts auf dem Boden mit Michael Jackson.
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0: Ja, da kommt einiges wieder für. Guten Abend auf Radio Zürichsee, 11 ab 6. Diese Woche haben wieder ganzen Haufen mit der Lehre angefangen und wir haben euch darum gefragt, was ihr dann noch euch besonders erinnern mögt vom Anfang von eurer Lehrzeit. Und der Chris hat geschrieben, er hört uns sogar im Kanton Thurgau. Er sei am ersten Tag von der Lehre über den Mittag heim, damit er die total Sonnenfinsternis hat können schauen im August 99. Oder die Monika aus Hochfelden, sie hat als Papeteristin gearbeitet und hat nicht den klassischen Job vom Kaffee bringen gehabt, sondern sie hat geschaut, dass sie im Laden warm haben, weil seinerzeit haben sie einen Ölofen gehabt.
1: Da ich eben so aufgewachsen bin und er gefragt hat meinen Lehrmeister, ob ich das kenne, und ich dachte, ja, selbstverständlich, ich weiss, wie das funktioniert, und ich das immer dürfen machen.
0: Sie hat also einmal das Öl nachgelehrt. Ja, die Lehrzeit, eine Zeit, die man nie vergisst, genauso wie die gute Musik von früher, gerade jetzt ein Lied, das einem richtig feierabend hüpfen lässt. Viel Freude mit dem 80er-Song von Hall & Oates, Man Eater.

0: Wunderbarer Start in Mittwoch-Feierabend mit Radio Zürichsee. Wir haben euch gerade einen Dance-Track aus den 90er Jahren, der uns den Feierabend versüßt. Und schon unglaublich, die Vorstellung, er hat rund 150 Franken in die Hand genommen, um ein Studio zu bauen und das Lied aufzunehmen. Was er damit gemacht hat, ist unheimlich. Um die 50 bis 60 Millionen Umsatz hat das Lied generiert. Und es geht ja noch weiter, weil wir lieben es immer noch. Welchen Song hören Sie gerade nach dem Event-Tipp und den Verkehrsnachrichten?
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0: Im Grossraum Zürich haben wir stockenden Verkehr auf der A1 Richtung St. Gallen zwischen dem Limmentaler Kreuz und dem Gubristunnel. Ebenfalls auf dem Westring ab Urdorf Nord. Dann auf dem beim Autobahnende Wiedeke zwischen Brunau und Wiedeke stocken es. Und auf der A4 Richtung Schaffhausen zwischen Winterthur Nord und dem Riethölzli-Tunnel. Einmeldungen aus der Region Obersee, da staut es über den Seedamm Richtung Rapperswil. Kommen alle gut und sicher heim.
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2: Der Abend und die Nacht sind teils bewölkt. Es gibt Tiefstwerte zwischen 15 und 20 Grad. Aktuell messen wir in der Stadt Zürich und zur Winterthur 31 Grad. Zu Wetzigen sind es 29 Grad. Morgen ist es teilweise bewölkt, teils sonnig. In den Alpen gibt es lokale Gewitter und auch Platzregen. Das aktuelle Wetter und die genaue Prognose für euren Standort findet ihr immer in der Radio Zürichsee App.
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Es könnte ja sein, dass die einen oder anderen von euch heute noch einen Spritzregen abüberkommen. Ich glaube, da wäre ihr auch nicht verrückt, oder? Es ist langsam auch wirklich überall Staub trocken. Und auch da dürfen wir den Staub ein bisschen wegblasen von diesem Schmuckstück aus den 80er. Ich hoffe, auch ihr habt Lust auf eine Runde Queen. Es heisst doch auch, eine Runde Queen für den Endspurt blast alle Sorgen fort oder so. Nachher wird es ein bisschen elektronischer mit ganzen Haufen Synthi-Sound von Yazoo. Und dann gibt es Rock aus den Nuller von der Avril Lavigne für die Abwechslung. Wir wünschen euch ganz einen schönen Feierabend mit der besten Musik. Let's go!

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3: Im Grossraum Zürich stockt es auf der A1 Bern Richtung St. Gallen zwischen dem Limmataler Kreuz und dem Gubristunnel und bei der Verzweigung Zürich Süd Richtung Wiedeke zwischen der Brunau und Wiedeke und dann noch eine Meldung vom Obersee. Es staut über den Seedamm Richtung Rapperswil. Alle Verkehrsmeldungen gibt es für euch auch immer auf radiozürichsee.ch oder in unserer Radio Zürichsee App. Allen, die unterwegs sind, wünsche ich ein gutes Ankommen und eine sichere Fahrt. Es ist jetzt ziemlich genau 5 vor 7.
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3: Mit dem Manuel Mückler. Guten Abend. Skifahrerin Lara Gut-Berami beendet ihre Karriere. Tessinerin teilt heute mit, dass sie nach der Knieverletzung von letzter Saison nicht mehr auf die Skipiste zurückkehrt. Eigentlich hätte die Saison 25-26 ihre Abschiedssaison sollen werden. Nach nur einem Rennen hat die 35-Jährige die aber aufgrund von einem Trainingssturz müssen abbrechen. Das Ziel, sich auf die nächste Saison nochmal zurückzukämpfen und sich den Traum von der Heim-WM 27 noch zu erfüllen, hat sie laut eigener Aussage jetzt abgehakt. Eine der erfolgreichsten Schweizer Skifahrerinnen tritt damit vom Spitzensport zurück. Die Lara Gut-Berami war seit 2007 im Weltcup und hat neben vielen weiteren Erfolgen zweimal den Gesamtweltcup gewonnen. Im 2022 Olympiasiegerin ist sie im Super-G geworden und sie hat auch zwei WM-Titel, je einen im Super-G und im Riesenslalom gefeiert. Nach dem Legionellenausbruch in Basel hat die Staatsanwaltschaft ein Verfahren eröffnet. Wie sie heute mitteilt, sei ein Verfahren wegen Verdacht auf fahrlässige Tötung eröffnet worden. In den letzten zwei Wochen haben sich in Basel insgesamt 28 Menschen mit Legionellen infiziert. Eine Person ist an den Folgen der Infektion gestorben. Weitere 6 Personen befinden sich laut dem Gesundheitsdepartement noch im Spital. Die Behörden haben 2 Nasskühltürme auf dem Dach vom Manor-Hauptsitz an der Kleinbasler Rebgasse als mögliche Infektionsherd identifiziert. Legionellen sind Bakterien, die sich vor allem im Wasser vermehren und beim Einschnaufen von feinen Wassertröpfchen schwere Krankheiten auslösen können. Trockenheit setzt den Alpen im Kanton Schweiz immer mehr zu. Es hätte schon 5 Fälle gegeben, wo der Alpabtrieb schon früher stattgefunden hätte. Das, weil es an Wasser und Futter für die Kühe fehlt, teilen die Behörden vom Kanton Schweiz gegenüber der Nachrichtenagentur Keystone SDA mit. Laut dem Präsidenten vom Alpwirtschaftlichen Verein vom Kanton Schweiz dürften weitere Betriebe folgen. Ein grosser Teil werde 2 bis 3 Wochen früher ins Tal ziehen. Viele Landwirtinnen und Landwirte müssen außerdem dann im Tal auf ihre Heuvorräte vom Winter zurückgreifen.
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3: Der Abend und Nacht sind teils bewölkt. Es gibt Tiefstwert zwischen 15 und 20 Grad. Aktuell da messen wir in der Stadt Zürich und Kloten 31 Grad. Zivil sind es 28 Grad. Morgen ist es teils sonnig, teils bewölkt. In den Alpen gibt es lokale Gewitter und auch Platzregen.

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